0: Nein, von der Seite auf jeden Fall.
1: Go ahead.
0: Freeze drive, Lieutenant. That's excellent.
1: Sure.